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1: Unfall vor Allgunder Einkaufszentrum fordert 3 Verletzte. FC Südtirol startet mit Sieg in die neue Saison. Und es ist sonnig mit ein paar letzten Hochnebeln. Ich bin Marlies Winkler. Guten Morgen.
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1: Am Abend sind bei einem Unfall in Allgund 3 Menschen verletzt worden. Um kurz vor 21 Uhr sind beim Kreisverkehr vor dem Einkaufszentrum Algo 2 Autos frontal zusammengeprallt. Die Wucht des Aufpralls war so groß, dass eines der Autos über den Gehweg ins Gebüsch vor das Einkaufszentrum geschleudert wurde. Die 3 Verletzten sind in das Krankenhaus von Meran eingeliefert worden. Fußgänger sind glücklicherweise keine verletzt worden. Die Straße zwischen Klausen und Weidbruck ist nach einem Steinschlag gesperrt. Am Abend um kurz nach 19 Uhr sind mehrere große Felsbrocken heruntergekommen und auf der Staatsstraße auf der Höhe Kalchgruber liegen geblieben. Die Straße musste deswegen gesperrt werden, der Verkehr wird über Lein und über die Brennerautobahn umgeleitet. In Gröden mussten 3 Menschen nach einem Chloraustritt in einem Hotel ins Krankenhaus. Im Schwimmbad des Wolkensteiner Hotels sind offenbar 2 Chemikalien vermischt worden und so ist Chlor ausgetreten. Mehrere Feuerwehren sind ausgerückt, darunter auch eine Gefahrguteinheit der Feuerwehr von Auer. Sie hat den Behälter mit der Chlorflüssigkeit nach draußen gebracht. Anschließend musste das Hotel ausgelüftet werden. Der Zollstreit zwischen den USA und Kanada droht zu eskalieren. Die beiden Nachbarländer haben sich ja nicht einigen können, also haben die USA Zollaufschläge von 50% für Produkte aus Kanada verhängt. Und Kanada will das nicht auf sich sitzen lassen. Man wolle nicht vor den USA einknicken, sagt der kanadische Premier Carney und kündigt Gegenzölle für US-Produkte an, und zwar ab dem 8. September. Der FC Südtirol ist gleich mit einem Sieg in die neue Saison der Serie B gestartet. Mit einem 1:0 haben die Weiß-Roten im Bozner Drusu-Stadion gegen Virtus Entella gewonnen. Die Freude ist groß, auch weil heuer ja einiges neu ist beim FCS. Das Siegertor hat Simone Davi aus Leifers geschossen, nur 7 Minuten nachdem er eingewechselt worden war.
3: Ich bin sehr froh. Jetzt haben wir viel gewechselt und war nicht einfach. Und wir haben eine sehr, sehr gute Spiel gemacht. Wir müssen noch viel arbeiten, weil wir sind nur am Anfang.
1: Weiter geht es für den FCS nächsten Sonntag auswärts gegen Benevento. Jan, viel Sonne erwartet uns heute wieder. Wie es mit den Temperaturen weitergeht, hören Sie gleich bei uns.
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1: Ja, bei vielen von Ihnen gibt es schon strahlenden Sonnenschein. Vereinzelt gibt es noch ein paar Hochnebelfelder, doch auch die lösen sich in den nächsten Stunden auf und dann scheint im ganzen Land die Sonne. Dazu gibt es ein paar Quellwolken, die nehmen vor allem am Nachmittag dann zu. Meistens bleiben sie aber harmlos, es sollte nur vereinzelt regnen. Kurz zu den Temperaturen, jetzt in der Früh messen wir bei Ihnen in Deutschnofen frische 10 Grad, 15 in Gargazon, 16 in Auer, 7 in Hintermartell und 12 Grad im Pfunders. Maximal werden es heute noch 24 in Sterzing und bis zu 30 Grad in Bozen.
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7: Einen schönen guten Morgen wünscht Renate Stauder aus der Landesverkehrsmeldezentrale. Die Brenner Staatsstraße ist zwischen Weidburg und Klausen auf der Höhe der Handwerkerzone Kalchgruber nach einem Steinschlag gesperrt. Von der Brenner Autobahn wurden uns momentan keine Störungen gemeldet. Gute Fahrt!

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1: Einen schönen guten Morgen wünscht Renate Stauder aus der Landesverkehrsmeldezentrale. Die Brenner Staatsstraße ist zwischen Weidburg und Klausen auf der Höhe der Handwerkerzone Kalchgruber nach einem Steinschlag gesperrt. Von der Brenner Autobahn wurden uns momentan keine Störungen gemeldet. Gute Fahrt!
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1: Unfall vor Allgunder Einkaufszentrum fordert 3 Verletzte. FC Südtirol startet mit Sieg in die neue Saison. Und es ist sonnig mit ein paar letzten Hochnebeln. Ich bin Marlies Winkler. Guten Morgen.
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1: Am Abend sind bei einem Unfall in Allgund 3 Menschen verletzt worden. Um kurz vor 21 Uhr sind beim Kreisverkehr vor dem Einkaufszentrum Algo 2 Autos frontal zusammengeprallt. Die Wucht des Aufpralls war so groß, dass eines der Autos über den Gehweg ins Gebüsch vor das Einkaufszentrum geschleudert wurde. Die 3 Verletzten sind in das Krankenhaus von Meran eingeliefert worden. Fußgänger sind glücklicherweise keine verletzt worden. Die Straße zwischen Klausen und Weidbruck ist nach einem Steinschlag gesperrt. Am Abend um kurz nach 19 Uhr sind mehrere große Felsbrocken heruntergekommen und auf der Staatsstraße auf der Höhe Kalchgruber liegen geblieben. Die Straße musste deswegen gesperrt werden, der Verkehr wird über Lein und über die Brennerautobahn umgeleitet. In Gröden mussten 3 Menschen nach einem Chloraustritt in einem Hotel ins Krankenhaus. Im Schwimmbad des Wolkensteiner Hotels sind offenbar 2 Chemikalien vermischt worden und so ist Chlor ausgetreten. Mehrere Feuerwehren sind ausgerückt, darunter auch eine Gefahrguteinheit der Feuerwehr von Auer. Sie hat den Behälter mit der Chlorflüssigkeit nach draußen gebracht. Anschließend musste das Hotel ausgelüftet werden. Der Zollstreit zwischen den USA und Kanada droht zu eskalieren. Die beiden Nachbarländer haben sich ja nicht einigen können, also haben die USA Zollaufschläge von 50% für Produkte aus Kanada verhängt. Und Kanada will das nicht auf sich sitzen lassen. Man wolle nicht vor den USA einknicken, sagt der kanadische Premier Carney und kündigt Gegenzölle für US-Produkte an, und zwar ab dem 8. September. Der FC Südtirol ist gleich mit einem Sieg in die neue Saison der Serie B gestartet. Mit einem 1:0 haben die Weiß-Roten im Bozner-Drusu-Stadion gegen Virtus Entella gewonnen. Die Freude ist groß, auch weil heuer ja einiges neu ist beim FCS. Das Siegertor hat Simone Davi aus Leifers geschossen, nur 7 Minuten nachdem er eingewechselt worden war.
3: Ich bin sehr froh. Jetzt haben wir viel gewechselt und war nicht einfach. Und wir haben eine sehr, sehr gute Spiel gemacht. Wir müssen noch viel arbeiten, weil wir sind nur am Anfang.
1: Weiter geht es für den FCS nächsten Sonntag auswärts gegen Benevento. Ja, und viel Sonne erwartet uns heute wieder. Wie es mit den Temperaturen weitergeht, hören Sie gleich bei uns.
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1: Ja, bei vielen von Ihnen gibt es schon strahlenden Sonnenschein. Vereinzelt gibt es noch ein paar Hochnebelfelder, doch auch die lösen sich in den nächsten Stunden auf und dann scheint im ganzen Land die Sonne. Dazu gibt es ein paar Quellwolken, die nehmen vor allem am Nachmittag dann zu. Meistens bleiben sie aber harmlos, es sollte nur vereinzelt regnen. Kurz zu den Temperaturen, jetzt in der Früh messen wir bei Ihnen in Deutschnofen frische 10 Grad, 15 in Gargazon, 16 in Auer, 7 in Hintermartell und 12 Grad in Pfunders. Maximal werden es heute noch 24 in Sterzing und bis zu 30 Grad in Bozen.
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7: Aus der Landesverkehrsmeldezentrale begrüßt Sie Renate Stauder. Die Brenner Staatsstraße zwischen Weidbruck und Klausen auf der Höhe der Handwerkerzone Kalchgruber wurde nach einem Steinschlag wieder für den Verkehr geöffnet. Von der Brenner Autobahn wurden uns momentan keine Störungen gemeldet. Gute Fahrt!

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1: Aus der Landesverkehrsmeldezentrale begrüßt Sie Renate Stauder. Die Brenner Staatsstraße zwischen Waldbruck und Klausen auf der Höhe der Handwerkerzone Kalkgruber wurde nach einem Steinschlag wieder für den Verkehr geöffnet. Von der Brenner Autobahn wurden uns momentan keine Störungen gemeldet. Gute Fahrt!
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1: Unfall mit Fahrerflucht in Bozen. Ermittlungen laufen weiter. Salvini will keine Migranten aus Deutschland zurücknehmen. Und einen Mix aus Sonne und Wolken gibt es heute. Ich bin Marlies Winkler. Schönen Vormittag.
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1: Die Polizei in Bozen sucht nach dem Unfall im Viertel Don Bosco weiter nach dem Autofahrer, der Fahrerflucht begangen hat. Es geht um den Unfall von Freitagabend. Das Auto hat an einer Kreuzung ein Motorrad gerammt, das dann wiederum eine 79-jährige Fußgängerin getroffen hat. Die Seniorin wurde dabei erheblich verletzt. Die gute Nachricht, der Zustand der Frau hat sich mittlerweile gebessert. Sie schwebt nicht mehr in Lebensgefahr. Italien will bis auf Weiteres keine Migranten aus Deutschland zurücknehmen. Das sagt Vizeministerpräsident Matteo Salvini. Deutschland habe nicht das Recht dazu.
3: La Germania non ha diritto di mandarci indietro un solo immigrato irregolare fino a che ci sono delle navi di ONG tedesche in giro per il Mediterraneo a scaricare migliaia di clandestini in Italia e in Europa.
1: Salvini begründet das damit, dass deutsche Hilfsorganisationen mit Schiffen Flüchtlinge im Mittelmeer aufnehmen und dann nach Italien bringen würden. Mehrere EU-Länder, darunter Deutschland, Österreich und die Schweiz, haben ja angekündigt, Migranten nach Italien zu schicken. Und zwar, weil diese seit Juni in dem EU-Land Asyl beantragen müssen, wo sie als erstes angekommen sind. Und das ist eben oft Italien. In Nordtirol ist ein deutscher Alpinist beim Bergsteigen tödlich verunglückt. Der 64-Jährige ist in Ginzling im Bezirk Schwaz rund 80 Meter in die Tiefe gestürzt. Er befand sich mit seinem Sohn und seinem Neffen auf dem Abstieg vom Olperer. Die Rettungskräfte haben noch versucht, den Mann wieder zu beleben, waren aber erfolglos. Er musste schließlich tot geborgen und ins Tal geflogen werden. In Island geht es derzeit wieder um die Frage, ob man Mitglied der EU werden will. Das wird in Island ja schon seit Jahren diskutiert. Das erste Mal um eine Mitgliedschaft angefragt hat die Insel schon 2009. Dann gab es jahrelang eine Regierung, die EU-skeptisch war. Die aktuelle Regierung steht Europa wieder offener gegenüber. Nun dürfen die Isländer also entscheiden, ob wieder über einen EU-Beitritt verhandelt werden soll. Das Referendum findet am kommenden Samstag statt. Das Ergebnis dürfte knapp ausfallen, denn die Isländer sind bei der EU-Frage zwiegespalten. Ja, die Sonne zeigt sich in immer mehr Landesteilen. Wie es heute mit dem Wetter weitergeht, hören Sie gleich bei uns.
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1: Ja, bei vielen von uns scheint mittlerweile die Sonne. Die Wolken und Hochnebelfelder haben sich verzogen. Wo das noch nicht der Fall ist, wird das in den nächsten Stunden auch noch passieren. Dann bekommen wir für einige Stunden einen Mix aus Sonne und Wolken. Am Nachmittag bilden sich dann wieder mehr Quellwolken. Die Schauerneigung bleibt heute aber gering. Werfen wir einen Blick auf die aktuellen Temperaturen. In Meran messen wir 20 Grad, 18 in Naturns, in Benz 13, in Kaltern-Oberplanitzing 19. Und in Mühlwald 15 Grad. Maximal werden es heute noch 24 bis 30 Grad.
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8: Aus der Landesverkehrsmeldezentrale begrüßt Sie Renate Stauder. Die Brenner Staatsstraße zwischen Waldbruck und Klausen auf der Höhe der Handwerkerzone Kalkgruber wurde nach einem Steinschlag wieder für den Verkehr geöffnet. Von der Brenner Autobahn wurden uns momentan keine Störungen gemeldet. Gute Fahrt!

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1: Aus der Landesverkehrsmeldezentrale begrüßt Sie Renate Stauder. Die Brenner Staatsstraße zwischen Waldburg und Klausen auf der Höhe der Handdurchkerzone Kalkgruber wurde nach einem Steinschlag wieder für den Verkehr geöffnet. Auf der Brenner Autobahn kommt es in Fachrichtung Süden zwischen Bozenlucht und Affi abschnittsweise zu Kolonnenverkehr wegen Überlastung. Und auf der Bustertaler Staatsstraße kommt es in Fachrichtung Inchen zwischen Brunneck und Börcher zu Kolonnenverkehr und Stau wegen Überlastung. Gute Fahrt!

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1: Viel Geduld braucht es heute auf unseren Straßen. Polizei in Bozen fahndet weiter nach Fluchtfahrern. Und es ist sonnig mit ein paar Wolken. Ich bin Marlies Winkler. Schönen Sonntagvormittag.
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1: Es ist wieder einiges los auf unseren Straßen und heute brauchen Autofahrer besonders viel Geduld. Es wird einer der verkehrsreichsten Tage des Jahres. Viele sind zu Ausflügen unterwegs. Hinzu kommt die An- und Abreise der Touristen. Besonders kritisch wird es heute wieder auf den klassischen Achsen, den Staatsstraßen im Bustertal und im Finchgau. Und auch auf der Brennerautobahn ist heute mit sehr starkem Verkehr zu rechnen, und zwar in beiden Fahrtrichtungen. Die Polizei in Bozen fahndet nach einem Unfall weiter nach dem Fluchtfahrer. Es geht um den Unfall von Freitagabend im Viertel Don Bosco. Der Fahrer hat mit seinem Auto an einer Kreuzung ein Motorrad gerammt und das hat dann wiederum eine 79-jährige Fußgängerin getroffen. Die Seniorin wurde dabei erheblich verletzt. Die gute Nachricht, der Zustand der Frau hat sich gebessert. Sie schwebt mittlerweile nicht mehr in Lebensgefahr. Italien will keine Migranten aus Deutschland zurücknehmen, das sagt Vizeministerpräsident Matteo Salvini. Deutschland habe nicht das Recht dazu, sagt Salvini auf einer Veranstaltung. Deutsche Hilfsorganisationen würden mit Schiffen Flüchtlinge im Mittelmeer aufnehmen und nach Italien bringen. Dine Klimach berichtet.
3: Theoretisch muss Italien nach den neuen EU-Regeln die Menschen aufnehmen, weil jeder Migrant in dem EU-Land einen Asylantrag stellen muss, das er zuerst betreten hat. Deshalb wollen Deutschland und andere Länder Migranten wieder zurückschicken, die über die italienische Küste in die EU kamen. Trotzdem hat Rom seit Inkrafttreten des neuen Pakts Mitte Juni keinen einzigen Migranten aus Deutschland zurückgenommen. Italien sagt, das Aufnahmesystem ist komplett überlastet.
1: Die EU könnte vielleicht ein neues Mitglied bekommen, und zwar Island. Da wird ja schon seit Jahren darüber diskutiert. Das erste Mal um eine Mitgliedschaft angefragt hat Island schon 2009. Dann gab es jahrelang eine Regierung, die EU-kritisch war. Die aktuelle Regierung steht Europa aber wieder offener gegenüber. Nun dürfen die Isländer selbst entscheiden, ob wieder über einen EU-Beitritt verhandelt werden soll. Das Ergebnis dürfte knapp ausfallen, denn die Isländer sind bei der EU-Frage zwiegespalten. Das Referendum findet am kommenden Samstag statt. Ja, die Wolken haben der Sonne fast überall Platz gemacht. Wie es mit dem Wetter weitergeht, hören Sie gleich bei uns.
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1: Ja, im Tal scheint mittlerweile fast überall die Sonne. Ein bisschen hartnäckiger halten sich die Wolken auf den Bergen. Es bleibt heute bei diesem Mix aus Sonne und Wolken. Am Nachmittag gibt es ein paar Quellwolken mehr, die bleiben aber meist harmlos. Dazu Höchstwerte von 24 bis 30 Grad. Gerade messen wir bei Ihnen in Kolmern 21 Grad, 18 im Bruneck, 14 am Karabas und 15 in Radein. Auch morgen bleibt es recht freundlich mit viel Sonne. Am Nachmittag sind dann einzelne Gewitter möglich.
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7: Einen schönen Vormittag aus der Landesverkehrsmeldezentrale wünscht Renate Stauder. Zu Kolonnenverkehr und Stau wegen Überlastung kommt es auf der Brennerautobahn in Fahrtrichtung Süden abschnittsweise zwischen Klausen und Affi und in Fahrtrichtung Norden zwischen Affi und Neumarkt. Auf der Bustertaler Staatsstraße in Fahrtrichtung Inchen zwischen St. Lorenzen und Bercher und auf der Finchgauer Staatsstraße in Fachrichtung Reschen zwischen Forst und Dachtöl und bei Eiers. Gute Fahrt!

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1: Einen schönen Vormittag aus der Landesverkehrsmeldezentrale wünscht Renate Stauder. Zu Kolonnenverkehr und Stau wegen Überlastung kommt es auf der Brenner Autobahn in Fachrichtung Süden abschnittsweise zwischen Klausen und Affi und in Fachrichtung Norden zwischen Affi und Neumarkt. Auf der Pustertaler Staatsstraße in Fachrichtung Inchen zwischen St. Lorenzen und Bercha und auf der Finchgauer Staatsstraße in Fachrichtung Reschen zwischen Forst und Dachtöl und bei Eiers. Gute Fahrt!
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1: Viel Geduld braucht es heute auf unseren Straßen. Polizei in Bozen fahndet weiter nach Fluchtfahrern. Und es ist sonnig mit ein paar Wolken. Ich bin Marlies Winkler. Schönen Sonntagvormittag.
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1: Es ist wieder einiges los auf unseren Straßen und heute brauchen Autofahrer besonders viel Geduld. Es wird einer der verkehrsreichsten Tage des Jahres. Viele sind zu Ausflügen unterwegs. Hinzu kommt die An- und Abreise der Touristen. Besonders kritisch wird es heute wieder auf den klassischen Achsen, den Staatsstraßen im Bustertal und im Finchgau. Und auch auf der Brennerautobahn ist heute mit sehr starkem Verkehr zu rechnen, und zwar in beiden Fahrtrichtungen. Die Polizei in Bozen fahndet nach einem Unfall weiter nach dem Fluchtfahrer. Es geht um den Unfall von Freitagabend im Viertel Don Bosco. Der Fahrer hat mit seinem Auto an einer Kreuzung ein Motorrad gerammt und das hat dann wiederum eine 79-jährige Fußgängerin getroffen. Die Seniorin wurde dabei erheblich verletzt. Die gute Nachricht, der Zustand der Frau hat sich gebessert. Sie schwebt mittlerweile nicht mehr in Lebensgefahr. Italien will keine Migranten aus Deutschland zurücknehmen, das sagt Vizeministerpräsident Matteo Salvini. Deutschland habe nicht das Recht dazu, sagt Salvini auf einer Veranstaltung. Deutsche Hilfsorganisationen würden mit Schiffen Flüchtlinge im Mittelmeer aufnehmen und nach Italien bringen. Dine Klimach berichtet.
3: Theoretisch muss Italien nach den neuen EU-Regeln die Menschen aufnehmen, weil jeder Migrant in dem EU-Land einen Asylantrag stellen muss, das er zuerst betreten hat. Deshalb wollen Deutschland und andere Länder Migranten wieder zurückschicken, die über die italienische Küste in die EU kamen. Trotzdem hat Rom seit Inkrafttreten des neuen Pakts Mitte Juni keinen einzigen Migranten aus Deutschland zurückgenommen. Italien sagt, das Aufnahmesystem ist komplett überlastet.
1: Die EU könnte vielleicht ein neues Mitglied bekommen, und zwar Island. Da wird ja schon seit Jahren darüber diskutiert. Das erste Mal um eine Mitgliedschaft angefragt hat Island schon 2009. Dann gab es jahrelang eine Regierung, die EU-kritisch war. Die aktuelle Regierung steht Europa aber wieder offener gegenüber. Nun dürfen die Isländer selbst entscheiden, ob wieder über einen EU-Beitritt verhandelt werden soll. Das Ergebnis dürfte knapp ausfallen, denn die Isländer sind bei der EU-Frage zwiegespalten. Das Referendum findet am kommenden Samstag statt. Ja, die Wolken haben der Sonne fast überall Platz gemacht. Wie es mit dem Wetter weitergeht, hören Sie gleich bei uns.
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1: Ja, im Tal scheint mittlerweile fast überall die Sonne. Ein bisschen hartnäckiger halten sich die Wolken auf den Bergen. Es bleibt heute bei diesem Mix aus Sonne und Wolken. Am Nachmittag gibt es ein paar Quellwolken mehr, die bleiben aber meist harmlos. Dazu Höchstwerte von 24 bis 30 Grad. Gerade messen wir bei Ihnen in Kolmern 21 Grad, 18 im Bruneck, 14 am Karabas und 15 in Radein. Auch morgen bleibt es recht freundlich mit viel Sonne. Am Nachmittag sind dann einzelne Gewitter möglich.
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7: Einen schönen Vormittag aus der Landesverkehrsmeldezentrale wünscht Renate Stauder. Zu Kolonnenverkehr und Stau wegen Überlastung kommt es auf der Brennerautobahn in Fahrtrichtung Süden abschnittsweise zwischen Klausen und Affi und in Fahrtrichtung Norden zwischen Affi und Neumarkt. Auf der Bustertaler Staatsstraße in Fahrtrichtung Inchen zwischen St. Lorenzen und Bercher und auf der Finchgauer Staatsstraße in Fachrichtung Reschen zwischen Forst und Dachtöl und bei Eiers. Gute Fahrt!
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1: Einen schönen Vormittag aus der Landesverkehrsmeldezentrale wünscht Renate Stauder. Zu Kolonnenverkehr und Stau wegen Überlastung kommt es auf der Brenner Autobahn in Fachrichtung Süden abschnittsweise zwischen Klausen und Affi und in Fachrichtung Norden zwischen Affi und Neumarkt. Auf der Pustertaler Staatsstraße in Fachrichtung Inchen zwischen St. Lorenzen und Bercher und auf der Finchgauer Staatsstraße in Fachrichtung Reschen zwischen Forst und Dachtöl und bei Eiers. Gute Fahrt!

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1: Meran will weniger Reisebusse im Zentrum. Und Italien will Autofahren für ältere Senioren einschränken. Heute gibt es einen Mix aus Sonne und Wolken. Ich bin Marlies Winkler. Schönen Sonntag.
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1: Ja, was passiert, wenn unsere Straßen überlastet sind? Das sehen wir in diesen Tagen. In Meran geht es derzeit unter anderem darum, die Situation mit den Reisebussen zu lösen. Ab Dezember sollen erste Buslinien angepasst werden, damit Busse nicht mehr ins Zentrum fahren. Derzeit halten ja viele Reisebusse beim Dermenplatz. Die Stadt Meran und Vertreter der Fachgruppe Transport im LVH diskutieren gerade über Alternativen. Im Raum stehen etwa der Bereich beim Pferdereinplatz und der Fußballplatz in Sinich. Langfristig sollen Reisebusse dann nur noch beim neuen Meraner Mobilitätsknoten anhalten. Beim heutigen Busparkplatz. Italien will strengere Regeln für Autofahrer über 85 Jahren einführen. Und zwar sollen sie nicht mehr auf Autobahnen fahren dürfen. Für sie soll eine Promillegrenze von 0,0 gelten. Und die Senioren über 85 sollen nur noch in einem Radius von 100 Kilometer zum eigenen Wohnort herumfahren dürfen. Diese Vorschläge kommen vom Verkehrsministerium in Rom. Jetzt sind die Verkehrsverbände am Zug. Sie haben 3 Wochen Zeit, um ihre Meinung dazu abzugeben. Bis es also tatsächlich zu einem Dekret kommt und diese Regeln möglicherweise in Kraft treten, könnte es noch etwas dauern. Wir schauen nach Venedig. Da gibt es ja mittlerweile einige selbsternannte Taschendiebjäger. Wahrscheinlich haben Sie auch die Videos in den sozialen Medien gesehen, wo diese versuchen, Touristen zu warnen, etwa indem sie Pitbocket, also Taschendieb, rufen. Ein YouTuber fällt zuletzt allerdings mit etwas fragwürdigen Aktionen auf. Er verfolgt die mutmaßlichen Taschendiebe, markiert sie mit roter Farbe oder besprüht sie mit Wasser. Das hat schon zu mehreren Auseinandersetzungen geführt. Deswegen gibt es für den YouTuber jetzt Kritik vom Bürgermeister von Venedig. Derartige Aktionen würden dem Image von Venedig schaden. Selbstjustiz sei nicht der richtige Weg, so der Bürgermeister. In Griechenland steht die nächste Hitzewelle an. Erwartet werden wieder einige Tage mit bis zu 40 Grad. In Athen sind klimatisierte Hallen eingerichtet worden für Bewohner, die keine Klimaanlage zu Hause haben. Die Behörden warnen vor allem auch die Touristen. Sie sagen, Touristen sollen nicht direkt in die Sonne gehen, genug Wasser und keinen Alkohol trinken. Zudem ist es extrem trocken, deshalb herrscht in vielen Teilen Griechenlands erhöhte Waldbrandgefahr. Ja, bei uns ist es um ein paar Grad kühler, die Temperaturen und unser Wetterausblick gleich.
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1: Ja, über den Bergen halten sich noch ein paar hartnäckige Wolken. Im Rest des Landes gibt es jetzt vielerorts strahlenden Sonnenschein. Dazu wärmt es auf. Wir messen 26 Grad in Burgstall, 25 in Kollmann, in Doblach 19 und in Sulden 16 Grad. Es bleibt heute bei dieser Mischung Sonne und ein paar Wolken. Am Nachmittag entstehen noch ein paar Quellwolken zusätzlich. Die Schauerneigung bleibt aber gering. Die Temperaturen erreichen heute maximal 24 bis 30 Grad. Morgen wird das Wetter dann ähnlich. Wir bekommen wieder diesen Mix aus Sonne und Wolken. Morgen Nachmittag sind dann einzelne Gewitter möglich. Die Temperaturen dazu erreichen dann höchstens 25 bis 30 Grad.
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5: Aus der Landesverkehrsmeldezentrale begrüßt Sie Renate Stauder. Auf der Brenner Autobahn kommt es in Fachrichtung Süden zwischen Klausen und Affi abschnittsweise zu Stau wegen Überlastung und in Fachrichtung Norden zwischen Verona Nord und Neumarkt zu Kolonnenverkehr und Stau wegen Überlastung. Auch auf der Pustertaler Staatsstraße in Fachrichtung Inchen zwischen Bruneck und Bercher kommt es zu Kolonnenverkehr und Stau wegen Überlastung. Gute Fahrt!

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1: Aus der Landesverkehrsmeldezentrale begrüßt Sie Renate Stauder. Auf der Brenner Autobahn kommt es in Fachrichtung Süden zwischen Klausen und Affi abschnittsweise zu Stau wegen Überlastung und in Fachrichtung Norden zwischen Verona Nord und Neumarkt zu Kolonnenverkehr und Stau wegen Überlastung. Auch auf der Bustachtaler Staatsstraße in Fachrichtung Inchen zwischen Bruneck und Bercher kommt es zu Kolonnenverkehr und Stau wegen Überlastung. Gute Fahrt!

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1: Kalterer See, Suchaktion nach Person im Wasser. Filpian Transporter samt Bagger umgekippt. Und es bleibt sonnig mit ein paar Wolken. Ich bin Marlies Winkler. Schönen Nachmittag.
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1: Wir schauen zuerst zum Kalterer See. Dort läuft gerade eine große Suchaktion. Person im Wasser lauten die Einsatzstichworte. Mehrere Feuerwehren der Umgebung sind ausgerückt, ebenso die Taucher der Berufsfeuerwehr. Einige Feuerwehrleute suchen den See mit einem Boot ab. Auch aus der Luft wird gesucht. Der Hubschrauber Pelikan 1 kreist über dem See. Der Alarm ist um 12.40 Uhr eingegangen. Wenig Schlaf bekommen haben heute Nacht die Feuerwehrleute von Filpian und Derlan. Auf der Meraner Straße in der Nähe der Seilbahnstation von Filpian ist in einer Kurve ein Transporter umgekippt. Dabei ist auch der Bagger, den er geladen hatte, auf die Straße geschleudert worden. Der Fahrer konnte sich selbst aus dem Fahrzeug befreien. Er hat sich leicht verletzt und ist in das Krankenhaus von Bozen gebracht worden. Der Alarm ist um kurz nach 1 Uhr eingegangen. Die Aufräumarbeiten haben mehrere Stunden gedauert. Einige Orte in Südtirol ersticken im Verkehr, manchmal geht fast gar nichts mehr weiter. In Meran geht es derzeit unter anderem darum, die Situation mit den Reisebussen zu lösen. Ab Dezember sollen erste Buslinien angepasst werden, damit Busse nicht mehr ins Zentrum fahren. Derzeit halten ja viele Reisebusse beim Thermenplatz. Die Stadt Meran und Vertreter der Fachgruppe Transport im LVH diskutieren gerade über Alternativen. Im Raum stehen etwa der Bereich beim Pferderennplatz und der Fußballplatz in Sinig. Langfristig sollen Reisebusse dann nur noch beim neuen Meraner Mobilitätsknoten anhalten beim heutigen Busparkplatz. In Deutschland drohen Bahngewerkschaften damit, den Zugverkehr ab Jänner komplett lahmzulegen. Sie fordern, dass die Politik noch dieses Jahr härtere Strafen einführt für Angriffe auf Zugbegleiter. Sollte das nicht passieren, will das Personal ab Jänner streiken. David Riemer berichtet aus Berlin.
3: Anfang Februar war ein Schaffner in einem Regionalexpress von einem Fahrgast bei einer Ticketkontrolle angegriffen und tödlich verletzt worden. Seitdem fordert die EVG mehr Sicherheit für Zugbegleiter und erhöht jetzt den Druck. Deutliche Worte dazu vom Vorsitzenden des Gesamtbetriebsrats bei DB Regio Damde in der Bild. Es reicht, statistisch gesehen werden jeden Tag 8 Kollegen im Dienst angegriffen. Keiner weiß vor seiner Schicht, ob er wieder gesund nach Hause kommt.
1: Viele Südtirolerinnen und Südtiroler gehen noch gerne in die Bibliothek. Die Besuche und Entlehnungen haben sogar zugenommen. Das zeigt eine Erhebung des Landesstatistikamtes Astat. Insgesamt wurden letztes Jahr mehr als 2,3 Millionen Besuche gezählt. Fast jeder fünfte Südtiroler war mindestens einmal in einer Bibliothek, um sich etwas auszuleihen. In Südtirol gibt es 10 Talschaftsbibliotheken, 49 hauptamtliche und 61 ehrenamtlich geführte. Über 2000 Ehrenamtliche helfen mit. Ja, Sonne und ein paar Quellwolken begleiten uns durch diesen Nachmittag. Wie das Wetter morgen wird, hören Sie gleich.
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1: Ja, es lässt sich heute gut aushalten draußen in der Sonne. 23 Grad hat es gerade in Sterzing, 25 in St. Martin in Passaia, 26 in Auer und in Sant in Taufers 24 Grad. Jetzt am Nachmittag bilden sich noch ein paar Quellwolken, die Schauerneigung bleibt aber gering bei Höchstwerten von 24 bis 30 Grad. Morgen gibt es in der Früh wieder Hochnebel, der am Vormittag auflockert, in der Folge dann wieder Sonne mit ein paar Quellwolken. Im Laufe des Nachmittags und am Abend bilden sich dann stellenweise Gewitter. Die Temperaturen bleiben auch morgen konstant mit Höchstwerten von 25 bis 30 Grad.
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7: Aus der Landesverkehrsmeldezentrale begrüßt Sie Renate Stauder. Auf der Brenner Autobahn kommt es in Fachrichtung Süden zwischen Klausen und Affi abschnittsweise zu Stau wegen Überlastung und in Fachrichtung Norden zwischen Verona Nord und Neumarkt zu Kolonnenverkehr und Stau wegen Überlastung. Auch auf der Pustertaler Staatsstraße in Fachrichtung Inchen zwischen Bruneck und Bercher kommt es zu Kolonnenverkehr und Stau wegen Überlastung. Gute Fahrt!

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1: Aus der Landesverkehrsmeldezentrale begrüßt Sie Renate Stauder. Auf der Brenner Autobahn kommt es in Fachrichtung Süden zwischen Klausen und Affi abschnittsweise zu Stau wegen Überlastung und in Fachrichtung Norden zwischen Verona Nord und Neumarkt zu Kolonnenverkehr und Stau wegen Überlastung. Auch auf der Pustachtaler Staatsstraße in Fachrichtung Inchen zwischen Bruneck und Bercher kommt es zu Kolonnenverkehr und Stau wegen Überlastung. Gute Fahrt!
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1: Einen schönen Nachmittag aus der Landesverkehrsmeldezentrale wünscht Renate Staudach. Auf der Brenner Autobahn kommt es in Fachrichtung Süden zwischen Bozen Süd und Affi abschnittsweise zu Stau wegen Überlastung und in Fachrichtung Norden zwischen Affi und Neumarkt zu Kolonnenverkehr wegen Überlastung. Von den anderen Hauptstraßen Südtirols wurden uns momentan keine Störungen gemeldet. Gute Fahrt!
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1: Suchaktion beendet. Person im Kalterer See wohlauf gefunden. Rückführungen. Italien und Deutschland streiten sich weiter. Und es ist sonnig mit ein paar Wolken. Ich bin Mandy Winkler. Schönen Sonntagnachmittag.
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1: Entwarnung kommt vom Kalterer See. Mehrere Feuerwehren waren dort ja zu einer Suchaktion ausgerückt. Die vermisste Person ist nun wohlauf im Wasser gefunden worden. Besucher haben am See den Notruf abgesetzt zu Mittag. Sie haben gesehen, wie die Person von einem Stand-Up-Paddle ins Wasser gefallen ist und dann nicht wieder aufgetaucht. Taucher der Berufsfeuerwehr rückten aus und mit einem Hubschrauber wurde aus der Luft gesucht. Italien und Deutschland werden sich nicht einig bei der Rückführung von Flüchtlingen nach Italien. Seit Wochen geht es hin und her. Jetzt sagt Vizeministerpräsident Salvini, Italien werde keinen einzigen Flüchtling aus Deutschland zurücknehmen, solange deutsche Hilfsorganisationen im Mittelmeer unterwegs seien. Deutschland hingegen verweist auf bestehende EU-Regelungen. Christoph Sato berichtet.
3: Italiens rechte Dreierkoalition von Ministerpräsidentin Giorgia Meloni begründet ihre Haltung damit, dass deutsche Hilfsorganisationen seit Jahren auf dem Mittelmeer immer wieder Bootsflüchtlinge an Bord nehmen, um sie dann in italienische Häfen zu verschiffen. Angeblich kamen auf diese Weise allein seit Jahresbeginn 2200 Migranten ins Land. Rom verlangt nun, dass diese Zahl mit der Zahl der möglichen Rückkehrer aus Deutschland verrechnet wird und besteht auf einem Ausgleich aus Berlin.
1: Anfang September wollen sich die beiden Innenminister zu einer Aussprache treffen. Wir schauen in die Ukraine. Dort will Präsident Volodymyr Zelensky während des Krieges keine Neuwahlen. Der ehemalige ukrainische Verteidigungsminister hatte diese gefordert. Zelensky sagt, Wahlen wären gerade ein großes Risiko und würden die Ukraine spalten. Wegen des Kriegsrechts gibt es in der Ukraine seit 2022 keine Wahlen mehr. Zurück nach Südtirol. Hier soll die Straße ins Sarntal sicherer werden. Gerade werden mehrere Steinschlagschutzbarrieren angebracht. 3 von insgesamt 8 sind nun fertig. Sie sollen verhindern, dass bei Steinschlägen Felsbrocken auf die Straße kommen. Ab der 2. Septemberwoche beginnen dann auch die Arbeiten zur Verbreiterung der Straße. Dann wird es zeitweise auch zu Einschränkungen kommen. Deshalb beginnen die Bauarbeiten hierfür erst nach dem beliebten Sana Kirchtag. Ja, Sonne und Wolken, an diese Kombination können wir uns fast schon gewöhnen. Mehr dazu gleich in unserem Wetterausblick.
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1: Ja, in die neue Woche starten wir mit einem ähnlichen Wettermix wie heute. Morgen in der Früh gibt es wieder Hochnebel. Die werden sich im Laufe des Vormittags auflösen. Dann gibt es tagsüber wieder viel Sonne und ein paar Quellwolken. Am Nachmittag und Abend sind dann Gewitter möglich. Dazu gibt es Höchstwerte von 25 bis 30 Grad. Heute gibt es ebenfalls diesen Mix aus Sonne und Wolken. Jetzt am Nachmittag kommen aber ein paar Quellwolken dazu. In Covara messen wir gerade 20 Grad, 29 in Bozen, 26 in Laas, in Niederdorf 22 und 20 Grad im Flersch.
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8: Einen schönen Nachmittag aus der Landesverkehrsmeldezentrale wünscht Renate Staudach. Auf der Brennerautobahn kommt es in Fachrichtung Süden zwischen Bozen Süd und Affi abschnittsweise zu Stau wegen Überlastung und in Fachrichtung Norden zwischen Affi und Neumarkt zu Kolonnenverkehr wegen Überlastung. Von den anderen Hauptstraßen Südtirols wurden uns momentan keine Störungen gemeldet. Gute Fahrt!

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1: Einen schönen Nachmittag aus der Landesverkehrsmeldezentrale wünscht Renate Staudach. Auf der Brennerautobahn kommt es in Fachrichtung Süden zwischen Bozen Süd und Affi abschnittsweise zu Stau wegen Überlastung und in Fachrichtung Norden zwischen Affi und Neumarkt zu Kolonnenverkehr wegen Überlastung. Von den anderen Hauptstraßen Südtirols wurden uns momentan keine Störungen gemeldet. Gute Fahrt!
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1: Bozen, Touristen von Ast getroffen und verletzt. Suchaktion im Kalterer See endet glimpflich. Und Sonne und Wolken erwarten uns auch morgen wieder. Ich bin Marlies Winkler, schönen Sonntagnachmittag.
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1: In Bozen sind mehrere Passanten von einem Ast getroffen worden. Das alles ist im Berloffer Park passiert, vor dem Walterpark in Richtung der Laurinstraße. Ein großer Ast ist von einem Baum abgebrochen und aus rund 8 Metern Höhe heruntergekracht. 3 italienische Touristen sind dabei leicht verletzt worden. Die Stadtgärtnerei Bozen wird nun alle Bäume in der Zone kontrollieren, um zu verhindern, dass sowas nochmal passiert. Schutzhütten und Biwaks in den Dolomiten könnten bald geschlossen bleiben. Damit droht der italienische Alpenverein CAI. Und zwar deshalb, weil Besucher immer öfter Schaden in den Hütten anrichten. In den Dolomiten in Belluno ist es zuletzt öfter vorgekommen, dass Seiten aus dem Schutzhüttenbuch herausgerissen worden sind und die Einrichtung der Hütten mutwillig zerstört wurde. Die Schutzhütten und Biwaks der Alpenvereine seien als Notunterkunft gedacht, so der Alpenverein, nicht um sie wie ein Hotel oder für Partys zu nutzen. Der italienische Alpenverein könnte für die Biwaks in Zukunft Eintritt verlangen oder die gesamte Einrichtung entfernen oder die Biwaks schlimmstenfalls eben komplett schließen. Eine Suchaktion im Kalterer See hat heute ein glimpfliches Ende genommen. Kurz nach Mittag ging der Alarm ein. Seebesucher haben vermutet, eine Person könnte ertrunken sein. Sie war von einem Stand-Up-Paddle ins Wasser gesprungen und nicht wieder aufgetaucht. Daraufhin hat es eine große Suchaktion gegeben. Feuerwehrleute suchten unter anderem mit einem Hubschrauber aus der Luft und die Taucher der Berufsfeuerwehr im Wasser. Die vermisste Person wurde schließlich wohl aufgefunden. In der Ukraine will Präsident Volodymyr Zelensky während des Krieges keine Neuwahlen. Der ehemalige ukrainische Verteidigungsminister hatte diese gefordert. Zelensky sagt, Wahlen wären gerade ein großes Risiko und würden die Ukraine spalten. Wegen des Kriegsrechts gibt es in der Ukraine seit 2022 keine Wahlen mehr. Die Straße ins Sarntal soll sicherer werden. Gerade werden mehrere Steinschlag-Schutzbarrieren angebracht, 3 von insgesamt 18 nun fertig. Sie sollen verhindern, dass bei Steinschlägen Felsbrocken auf die Straße kommen. Ab der 2. Septemberwoche beginnen dann auch die Arbeiten zur Verbreiterung der Straße. Dann wird es zeitweise Verzögerungen und Einschränkungen geben. Deshalb beginnen die Arbeiten hierfür erst nach dem Sarner Kirchtag. Das Wetter bleibt zwar freundlich, aber es wird labiler. Alles weitere zum Wetter in der neuen Woche gleich.
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1: Ja, das bleibt in der kommenden Woche zwar konstant bei den Temperaturen, die Luftmassen sind aber ein bisschen labiler als zuletzt. Morgen etwa starten wir mit Hochnebel in den Tag. Am Vormittag lockert der auf und wir bekommen wieder einen Mix aus Sonne und Wolken. Im Laufe des Nachmittags und am Abend kann es dann hier und da lokal Gewitter geben. Die Temperaturen bleiben bei Höchstwerten von 25 bis 30 Grad. Heute haben wir noch einen Mix aus Sonne und Wolken. Jetzt am Nachmittag sind ein paar Quellwolken mehr dazugekommen. In Wolkenstein messen wir gerade 20 Grad, 30 Grad sind es in Bozen, 25 in Schlanders, 22 in Doblach und 20 Grad messen wir in Ridnaun.
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6: Einen schönen Nachmittag aus der Landesverkehrsmeldezentrale. Auf der Brenner Autobahn kommt es in Fachrichtung Süden zwischen Trient Süd und Affi zu Kolonnenverkehr und Stau wegen Überlastung. Von den anderen Hauptstraßen Südtirols wurden uns momentan keine Störungen gemeldet. Gute Fahrt!

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1: Einen schönen Nachmittag aus der Landesverkehrsmeldezentrale. Auf der Brenner Autobahn kommt es in Fahrtrichtung Süden zwischen Trient Süd und Affi zu Kolonnenverkehr und Stau wegen Überlastung. Von den anderen Hauptstraßen Südtirols wurden uns momentan keine Störungen gemeldet. Gute Fahrt!

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1: Bozen, Touristen von Ast getroffen und verletzt. Suchaktion im Kalterer See endet glimpflich. Und Sonne und Wolken erwarten uns auch morgen wieder. Ich bin Marlies Winkler, schönen Sonntagnachmittag.
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1: In Bozen sind mehrere Passanten von einem Ast getroffen worden. Das alles ist im Berloffer Park passiert, vor dem Walterpark in Richtung der Laurinstraße. Ein großer Ast ist von einem Baum abgebrochen und aus rund 8 Metern Höhe heruntergekracht. 3 italienische Touristen sind dabei leicht verletzt worden. Die Stadtgärtnerei Bozen wird nun alle Bäume in der Zone kontrollieren, um zu verhindern, dass sowas nochmal passiert. Schutzhütten und Biwaks in den Dolomiten könnten bald geschlossen bleiben. Damit droht der italienische Alpenverein CAI. Und zwar deshalb, weil Besucher immer öfter Schaden in den Hütten anrichten. In den Dolomiten im Belluno ist es zuletzt öfter vorgekommen, dass Seiten aus dem Schutzhüttenbuch herausgerissen worden sind und die Einrichtung der Hütten mutwillig zerstört wurde. Die Schutzhütten und Biwaks der Alpenvereine seien als Notunterkunft gedacht, so der Alpenverein, nicht um sie wie ein Hotel oder für Partys zu nutzen. Der italienische Alpenverein könnte für die Biwaks in Zukunft Eintritt verlangen oder die gesamte Einrichtung entfernen oder die Biwaks schlimmstenfalls eben komplett schließen. Eine Suchaktion im Kalterer See hat heute ein glimpfliches Ende genommen. Kurz nach Mittag ging der Alarm ein. Seebesucher haben vermutet, eine Person könnte ertrunken sein. Sie war von einem Stand-Up-Paddle ins Wasser gesprungen und nicht wieder aufgetaucht. Daraufhin hat es eine große Suchaktion gegeben. Feuerwehrleute suchten unter anderem mit einem Hubschrauber aus der Luft und die Taucher der Berufsfeuerwehr im Wasser. Die vermisste Person wurde schließlich wohl aufgefunden. In der Ukraine will Präsident Volodymyr Zelensky während des Krieges keine Neuwahlen. Der ehemalige ukrainische Verteidigungsminister hatte diese gefordert. Zelensky sagt, Wahlen wären gerade ein großes Risiko und würden die Ukraine spalten. Wegen des Kriegsrechts gibt es in der Ukraine seit 2022 keine Wahlen mehr. Die Straße ins Sarntal soll sicherer werden. Gerade werden mehrere Steinschlagschutzbarrieren angebracht, 3 von insgesamt 18 nun fertig. Sie sollen verhindern, dass bei Steinschlägen Felsbrocken auf die Straße kommen. Ab der 2. Septemberwoche beginnen dann auch die Arbeiten zur Verbreiterung der Straße. Dann wird es zeitweise Verzögerungen und Einschränkungen geben. Deshalb beginnen die Arbeiten hierfür erst nach dem Sarner Kirchtag. Das Wetter bleibt zwar freundlich, aber es wird labiler. Alles weitere zum Wetter in der neuen Woche gleich.
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1: Ja, das bleibt in der kommenden Woche zwar konstant bei den Temperaturen, die Luftmassen sind aber ein bisschen labiler als zuletzt. Morgen etwa starten wir mit Hochnebel in den Tag. Am Vormittag lockert er auf und wir bekommen wieder einen Mix aus Sonne und Wolken. Im Laufe des Nachmittags und am Abend kann es dann hier und da lokal Gewitter geben. Die Temperaturen bleiben bei Höchstwerten von 25 bis 30 Grad. Heute haben wir noch einen Mix aus Sonne und Wolken. Jetzt am Nachmittag sind ein paar Quellwolken mehr dazugekommen. In Wolkenstein messen wir gerade 20 Grad, 30 Grad sind es in Bozen, 25 in Schlanders, 22 in Doblach und 20 Grad messen wir in Ridnaun.
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6: Einen schönen Nachmittag aus der Landesverkehrsmeldezentrale. Auf der Brenner Autobahn kommt es in Fachrichtung Süden zwischen Trient Süd und Affi zu Kolonnenverkehr und Stau wegen Überlastung. Von den anderen Hauptstraßen Südtirols wurden uns momentan keine Störungen gemeldet. Gute Fahrt!
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1: Einen schönen Nachmittag aus der Landesverkehrsmeldezentrale. Auf der Brenner Autobahn kommt es in Fachrichtung Süden zwischen Trient Süd und Affi zu Kolonnenverkehr und Stau wegen Überlastung. Von den anderen Hauptstraßen Südtirols wurden uns momentan keine Störungen gemeldet. Gute Fahrt!

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1: Bozen, Touristen von Ast getroffen und verletzt. Suchaktion im Kalterer See endet glimpflich. Und Sonne und Wolken erwarten uns auch morgen wieder. Ich bin Marlies Winkler. Schönen Sonntagnachmittag.
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1: In Bozen sind mehrere Passanten von einem Ast getroffen worden. Das alles ist im Berloffer Park passiert, vor dem Walterpark in Richtung der Laurinstraße. Ein großer Ast ist von einem Baum abgebrochen und aus rund 8 Metern Höhe heruntergekracht. 3 italienische Touristen sind dabei leicht verletzt worden. Die Stadtgärtnerei Bozen wird nun alle Bäume in der Zone kontrollieren, um zu verhindern, dass sowas nochmal passiert. Schutzhütten und Biwaks in den Dolomiten könnten bald geschlossen bleiben. Damit droht der italienische Alpenverein CAI. Und zwar deshalb, weil Besucher immer öfter Schaden in den Hütten anrichten. In den Dolomiten in Belluno ist es zuletzt öfter vorgekommen, dass Seiten aus dem Schutzhüttenbuch herausgerissen worden sind und die Einrichtung der Hütten mutwillig zerstört wurde. Die Schutzhütten und Biwaks der Alpenvereine seien als Notunterkunft gedacht, so der Alpenverein, nicht um sie wie ein Hotel oder für Partys zu nutzen. Der italienische Alpenverein könnte für die Biwaks in Zukunft Eintritt verlangen oder die gesamte Einrichtung entfernen oder die Biwaks schlimmstenfalls eben komplett schließen. Eine Suchaktion im Kalterer See hat heute ein glimpfliches Ende genommen. Kurz nach Mittag ging der Alarm ein. Seebesucher haben vermutet, eine Person könnte ertrunken sein. Sie war von einem Stand-Up-Paddle ins Wasser gesprungen und nicht wieder aufgetaucht. Daraufhin hat es eine große Suchaktion gegeben. Feuerwehrleute suchten unter anderem mit einem Hubschrauber aus der Luft und die Taucher der Berufsfeuerwehr im Wasser. Die vermisste Person wurde schließlich wohlauf gefunden. In der Ukraine will Präsident Volodymyr Zelensky während des Krieges keine Neuwahlen. Der ehemalige ukrainische Verteidigungsminister hatte diese gefordert. Zelensky sagt, Wahlen wären gerade ein großes Risiko und würden die Ukraine spalten. Wegen des Kriegsrechts gibt es in der Ukraine seit 2022 keine Wahlen mehr. Die Straße ins Sarntal soll sicherer werden. Gerade werden mehrere Steinschlagschutzbarrieren angebracht, 3 von insgesamt 18 nun fertig. Sie sollen verhindern, dass bei Steinschlägen Felsbrocken auf die Straße kommen. Ab der 2. Septemberwoche beginnen dann auch die Arbeiten zur Verbreiterung der Straße. Dann wird es zeitweise Verzögerungen und Einschränkungen geben. Deshalb beginnen die Arbeiten hierfür erst nach dem Sarner Kirchtag. Das Wetter bleibt zwar freundlich, aber es wird labiler. Alles weitere zum Wetter in der neuen Woche gleich.
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1: Ja, das bleibt in der kommenden Woche zwar konstant bei den Temperaturen, die Luftmassen sind aber ein bisschen labiler als zuletzt. Morgen etwa starten wir mit Hochnebel in den Tag. Am Vormittag lockert er auf und wir bekommen wieder einen Mix aus Sonne und Wolken. Im Laufe des Nachmittags und am Abend kann es dann hier und da lokal Gewitter geben. Die Temperaturen bleiben bei Höchstwerten von 25 bis 30 Grad. Heute haben wir noch einen Mix aus Sonne und Wolken. Jetzt am Nachmittag sind ein paar Quellwolken mehr dazugekommen. In Wolkenstein messen wir gerade 20 Grad, 30 Grad sind es in Bozen, 25 in Schlanders, 22 in Doblach und 20 Grad messen wir in Ridnaun.
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6: Einen schönen Abend aus der Landesverkehrsmeldezentrale wünscht Renate Stauder. Auf der Brenner Autobahn kommt es in Fachrichtung Süden zwischen Rovereto Nord und Affi zu Kolonnenverkehr wegen Überlastung. Und auch auf der Finchgauer Staatsstraße kommt es in Fachrichtung Meran zwischen Naturnz und Trabland zu Kolonnenverkehr und Stau wegen Überlastung. Gute Fahrt!

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1: Einen schönen Abend aus der Landesverkehrsmeldezentrale wünscht Renate Stauder. Auf der Brennerautobahn kommt es in Fachrichtung Süden zwischen Roveretto Nord und Affi zu Kolonnenverkehr wegen Überlastung. Von den anderen Hauptstraßen Südtirols wurden uns keine Störungen gemeldet. Gute Fahrt!